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2: Zwei. 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
1: Drei.
2: Ja, die Messer heilen mal los.
0: Vier. 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
3: Bitty Bart en Bonnie Sinclair uitgesloten van deelname.